0: Alle, so scheint es, sind gegen sie. Gegen die Hocker.
1: Erstmal sollte man sich gut kleiden. Also Popper sind ja gut gekleidet. Man sollte sich versuchen, gut zu benehmen. Tja, und da muss man auch sagen, dass es solche und solche Popper gibt, die einfach das Popper-Dasein übertreiben und dadurch diesen Eindruck von